0: sind jetzt deine Gefährten. Da begegnete dir Hermes mit goldenem Stab und redete also.
1: Bei Circe sind deine Gefährten eingesperrt wie die Schweine in dicht verschlossenen Ställen. Alle verderblichen Künste der Zauberin will ich dir nennen. Weinmus rührt sie dir ein und mischt ihr Gift in die Speise. Wenn dich Circe darauf berührt mit dem mächtigen Stabe, siehe, dann reiße du schnell das geschliffene Schwert von der Hüfte, spring auf die Zauberin los und drohe gleich sie zu erwürgen. Diese wird in der Angst zu ihrem Lager dich rufen und nun weigere dich nicht und besteige das Lager der Göttin, dass sie deine Gefährten erlöst und dich selber bewirte.
2: Und also geschah es. Er bestieg mit Circe das schön bereitete Lager.
1: That's all for the moment.
2: Und sie saßen ein ganzes Jahr von Tage zu Tage an der Fülle des Fleisches.